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Eine Ordinary Peach, das bin ich nicht. Wenn, dann wäre ich Rosalina. Hallo und herzlich willkommen, Technobase. Ich bin Spit Pitchy. Normalerweise kennt ihr mich von Samstagabends 21 bis 0 Uhr. Wollte ich heute eigentlich senden, aber da kam private Verpflichtung dazwischen. Okay, ich bin auch auf einem Geburtstag nachher. Deswegen habe ich mir gedacht, so, mache ich jetzt am Sonntag eine Show oder muss ich Brille tragen? Boop. Und dann habe ich mich jetzt entschieden, okay, wir machen jetzt eine Sendung, ich mache 2 Stunden, mehr gibt's auch nicht, weil ich dann noch eine Technik hier bei Weirworm das zu tun habe. Und mal gucken, ob da überhaupt jemand zuhört. Ich kenne euch ja, ihr pennt alle so, macht gerade Siesta, ne? Kann ich verstehen, ich bin auch gerade erst aufgestanden und mache direkt Siesta. Falls ihr doch wach seid, dürft ihr Grüße und Wünsche schreiben. Am über Technobase FM, linke Seite auf den Playbutton gedrückt, dort könnt ihr Grüße und Wünsche abschicken. Genauso über unsere mobile iOS und Android-App und video.technobase.fm. Mein Gott, ey, Hals. Video.technobase.fm, da ist das Elend auch mal wieder zu sehen. Und anscheinend schaut nur Nibi zu. Hi.

Wisst ihr, ich spiele hier die Ordinary Peach und natürlich nimmt der Hannes, 28 Jahre aus Augsburg, das Ganze zum Anlass. Hey, schön, dass du heute zum Samstag auflegst. Kannst du bitte Peaches von Jack Black spielen? Danke, we are one. Ich fand den witzig, eine Ordinary Peach, und da haben wir die richtige Peach aus Mario, und dann wünschst du dir das noch. Schaust du mir hier irgendwie auf den Bildschirm? Ich versuche das zu verhindern, dass ihr das könnt. Was?

0: Also, was ihr euch fragt, was das war, Be Mine, Sun Vibes und Turok Mix, ne? Da hat sogar James Hype drauf reagiert.
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Also auf Twitch haben wir gerade eine kleine Modenschau gemacht. Zwei Teile habe ich noch. Ui, ich sollte ein bisschen höher drehen, sonst hört man dieses schöne Pfeifen des Mikrofons. Wir haben Ronny, 37 Jahre aus Geldern. Moin Moin BitPitchy, allen einen schönen Samstag wünsche ich dir auch und euch allen natürlich auch. Geiler Klausi, 36 Jahre aus Salzgitter. Die Hardcore-Fans sind immer am Start, für versaut zu früh. Oh ja, oh ja. Also mir wurde schon gesagt, ich habe ja um die Uhrzeit schon den Lederrock an. Nein, das ist Lederimitat und ja, so laufe ich auch normal rum. Der Walkie Walk aus Berlin, 43 Jahre alt, hätte gerne Ariana mit. Ich denke oft an dich. Moin Moin BitPitchy, schön, dass du da. Was? Schön, dass du da bist. Schönen Samstag dir gewünscht hast du vielleicht. Ich denke oft an dich. Da liebe Grüße aus Berlin. Muss ich mal schauen. Die Stefanie, 40 Jahre aus Schlüchtern. Hey, schön dich mal wieder zu hören, meine Liebe. Du bist unbezahlbar. Wünschen würde ich mir einfach Lichte, Kinder. Liebe Grüße, deine Stefanie aus Schlüchtern. Und ich weiß, ich sollte nicht singen. Das sollte ich lieber anderen überlassen. Leute, die gerne Döner mit Nudeln essen oder so. Keine Ahnung, was manche Leute da so haben. Robby, 49 Jahre aus Münster. Wünsche mir was von Paulchen Panther oder Jägermeister. Also der Paulchen Panther war ordentlich geschrien, so wie das in Caps Lock war. Wir gucken mal, ob es wirklich schon so spät ist, ne? Also noch ist es das nicht.

Also ich wurde gerade gefragt, ob ich wieder eine Eurodance-Show machen soll. Also um den Mittag Eurodance. Ernsthaft? Wollt ihr das wirklich? Oder wollt ihr lieber beim Hansa bleiben? Schreibt's mal hier in die Box rein.

Also ihr seid euch noch nicht so ganz einig, ob ihr Eurodance oder Hands Up wollt. Ich bleibe jetzt erstmal beim Hands Up, ist glaube ich ein bisschen besser um die Uhrzeit. Ich habe jetzt auch den Twitch-Chat gefragt, also falls ihr das mal ein paar Mal gesehen habt bei mir, ich habe ein bisschen was verändert. Also ihr seht nicht den digitalen Bilderrahmen, der da hinten läuft, wo ein paar schöne Bilder von mir und Erlebnissen drauf sind. Und leider ich zu oft alleine, singlebase.de. Und ja, vielleicht fällt euch noch irgendwas anderes auf, was ich jetzt hier im Videobild habe. Ansonsten haben wir jetzt gleich Hang On Apartment. In einer Version, die ich damals ewig lange gesucht habe, weil sie normalerweise, wenn ihr Hang-On kennt, ist es immer aus der männlichen Perspektive mit, ich muss ihr Herz erobern. Diese Version von Skoone Lelore ist irgendwie anders.

das ist ein sehr schöner Loop, würde ich mal sagen. Was ist denn heute mit meiner Stimme los? Um nochmal ein bisschen vorzulesen. Kai, 49 Jahre aus Groß-Schenkelberg. Hallo BitPG. Super, dass du die Playlist ablöst. Einen Gruß an alle Listener, natürlich an dich. Als Wunsch würde ich mir gerne was von Future, Breeze oder Capella hören. Danke, sagt mir leider beides gar nichts. Vanya und Alex, 34 Jahre aus Euerbach. Das ist aber auch ein offensichtlicher Ortsname, wenn ich das so lese, ne? Moin, schön, dass du uns von der Playlist abgelöst hast. Das verschönert uns die nächsten 2 Stunden Autofahren. Als hätten wir uns abgesprochen, könnte man fast sagen, ne? Wunsch wäre die Schließfächer. Oder eine Kaffeekanne. Beziehungsweise Teekanne? Teekanne kenne ich nicht. Ich kenne nur die Kaffeekanne, die kaum jemand hören will manchmal. Falls es dann ein Setup passt, liebe Grüße. Das sind so Tracks, wo ich immer sage, so, ein bisschen schwierig. Aber wir gucken mal. Und Mike, 43 Jahre alt, aus Wallenhorst, hat nämlich geschrieben. Und das war vorhin die Frage, warum ich die gebracht hatte. Einen wunderschönen guten Tag, BitPG. Schön, dich zu hören. Kannst du mal wieder eine Judens-Show machen? Würde mich freuen. Bis dahin genieße ich deinen Mix heute und wünsche dir und allen Listenern einen wunderschönen Samstag. Wir gucken mal, wohin das geht. Aber ja, ich kann es nur nicht sagen. Der Devil Tracks ist da und der meckert mich schon an, dass Capella 90er ist. Ich glaube, ich muss gleich wieder auf Eurodance. Ne? Robin 49 aus Münster schreibt noch ganz frisch rein. Geht erst langsam los und dann ins schnelle, hammergeile Scheibe. Ich denke mir das auch manchmal. Geht langsam los und da gehen wir jetzt in den Bereich, auf die ich erst nach 22 Uhr eingehen sollte.

Also wer sich auch gerade wahrscheinlich so ein bisschen den Dance off, ist der Robin 32 aus Oberhausen. Hey Luna, super dich so oder so am Samstag zu hören. Und das sogar noch wacher als abends. Ich grüße dich und alle Hörer. Genieß das Wochenende. We are one. Das werde ich tun.

zum nächsten Track, muss ich sagen, weil der Devil Trackster da ist mit seinem Kaffee. Der nächste Track, ne, das ist, glaube ich, Shared Common Knowledge zwischen uns, oder?

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Nur ein kleines bisschen? Was? Natürlich nur mit Konsent und so, ne? Wir wissen Bescheid.

Also der Bass ballert hier übelst und ja, wir gucken nochmal ein bisschen in den großen Wunschbox. Der Robby, 49 Jahre aus Münster, der ist aber sehr aktiv. Hättest du Scatman, Ski, bei der Bob, muss ich mal gucken. Der Mike, 43 Jahre aus Waldhorst, hat sehr losgetreten, meinte ganz klar Eurodance, dass ich spielen sollte. Der Danny, 46 Jahre alt, ist in Ordnung, solange es keinen Schlagerbass gibt. Ah! Ja, geil, Brush. Es gibt keinen Schlagerbass bei mir, keine Sorge. Das war der Malle König aus Weinheichel, oder wie war das? Grüße, Orca. Der Moritz, 35 Jahre aus Jever, schreibt, Hands up, danke für die super Show. Eieieiei, was haben wir noch? Die Nivi, 26 Jahre aus in Nürnberg, schreibt, hallo du Quiek, ich sag nur Quiek zurück, ne? Und Quiek mal bitte die Meerschweinchen an, danke. Und ansonsten haben wir noch den Daniel, 44 Jahre aus Argenbühl. Servus, geile Mucke. Kannst du von der Tweakers und Osches dritten das Lied Ich schenk dir einen Jodler spielen? Wäre echt cool. Schöne Grüße aus dem Allgäu. Ich fahre nachher hier runter Richtung Hohenzollern. Das ist eher Hardstyle und nee, also wenn ich wirklich Trash spielen würde, dann wär's Takeo Ishii. Und Robin 49 aus Münster fragt, ich bin Aussehen, gibt's eine Seite, wo man sich melden kann? Singlebase.de ist meine Dating-Seite, aber ich habe bisher nur eine Nachricht da gekriegt, neben den ganzen Spam-Nachrichten, und die war so, naja, nicht passend, sag mal so. Ich würde empfehlen, sich das genau durchzulesen. Singlebase.de. Ich versuche irgendwo mein einsames Herz noch irgendwie unter die Haube zu kriegen. Bisher hat es nicht geklappt, also einfach mal weiter versuchen. Vielleicht kommt ja irgendwann noch Dr. Love rum. Also, sie darf gerne einen Doktortitel haben. Ich habe keinen, ich habe nur einen Bachelor of Science.

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Und damit willkommen zurück, Technobase, aus der Werbung. Wir sind wieder da. Ich habe ein bisschen mit den Leuten hier in Twitch-Chat hinter die Kulissen geguckt, aber nicht hinter die wollen mich jetzt ausziehen sehen. Nein, das machen wir nicht. Das sieht aktuell nur eine Person. Größte Wünsche gerne noch gesehen. Zweite Stunde. Ab geht's.

Und wenn ich im Hintergrund Dinge getan habe, grüß dich, Julian. Ewig alter Freund, lang nicht mehr viel voneinander gehört. So ist es halt manchmal, aber hi. Der ist übrigens dafür verantwortlich, für dieses Bild.

0: Also ich würde euch übrigens nicht empfehlen, Holz abzulecken. Da kann man sich sehr gut Splitter holen. Es gibt andere Dinge, die man besser...
1: Was?
0: Nein, die... Nein. Ich bleib neutral.

Ich höre zum Glück nicht, was ich auf dem anderen Cue gerade schon gehört habe. Wir haben noch den Markus 35 aus Düsseldorf. Hey ho, Pitchy. Schön, dich zu hören. Danke für deine Zeit. Hast du Summer of 69 da oder irgendwas, was zum Wetter passt? Ja, Vamos a la Playa, glaube ich, passt auch sehr gut vorhin. Der Artist heißt ja, oder die Künstlerin dazu, habe ich auch schon live gesehen, heißt ja wie eine Katze, die ich kenne. Also nicht privat, aber ich weiß, dass eine Katze so heißt. Die heißt ähnlich wie ich, nur Leute verschreiben sich da immer. Ne? Und ja, die schreibt sich mit 2 O. Grüße gehen raus. Der Robby 49 aus Münster ist da sehr, sehr gut. Der schreibt, ne, bei dem Wetter hilft mir ein Lied Like Eyes on the Sunshine. So, also da habe ich jetzt auch mal wieder gesungen. Eieiei. Was haben wir denn noch? Der Robby ist auch hier ein bisschen... hätte dann auch gerne irgendwelche Single-Frauen. Keine Ahnung, ich müsste mal wieder irgendwann zum Valentinstag oder so, müsste ich dann mal tatsächlich vielleicht so eine Dating-Sendung machen. Keine Ahnung, und ich ziehe mir die Besten raus und den Rest kriegt ihr oder so. Der Christian, 54 Jahre aus Bielefeld, hallo liebe Bitpitschi, schön dich mal wieder zu hören, du hast mir sehr gefehlt, da du immer sehr gute Musik spielst und lustig bist. Ich? Lustig? Niemals. Wir haben den David, 30 Jahre aus Remsede, moin, der Remse der Festausschuss bestellt. Schöne Grüße an alle. Horido und besten Dank an unsere Köchne zu anderen Nachrichten. Und jetzt zum Wetter, oder wie war das? Und wir haben noch den Max, 27 Jahre aus Stauffenberg, schreibt noch, hey Bitpitchi, schön dich zu hören, auch zu ungewohnter Stunde. Könntest du vielleicht ein Lied aus Kindersendungen spielen? Boah, muss ich gucken. Also manche würden ja schon den Karamell-Danzen reinziehen. Ich glaube, wir werden mal gleich ein bisschen erwachsener. Wir müssen mal Ohren durchspülen.

Wir sind doch noch im Eurodance gelandet. Und was haben wir denn noch? Die Heike 50 Jahre aus der Lutherstadt Eisleben schreibt noch: Grüße, meine Kinder Finn, Luca und Sarah. Und der Markus 44 Jahre aus Altmark hat auch noch geschrieben: Das passt ja. Ich als Holzkutscher und das Lied. Ich glaube, das war dein Ledertraktor, ne? Hast gewusst, dass ich heute arbeite. Hä? Hau in die Tasten. Gruß geht an alle LKW-Fahrer raus, die auch noch unterwegs sind. Schönes Wochenende, dann euch allzeit gute Fahrt. Hoffentlich keinen Stau, hoffentlich keine komischen Menschen auf der Straße. Auch wenn ich weiß, dass das schwierig ist. Und immer eine funktionierende Federung für den Sitz und eine funktionierende Klimaanlage bei dem Wetter.

Ich habe jetzt mal einen ganz komischen Loop gesetzt, weil ich muss noch Grüße und Wünsche vorlesen. Der Sion 31 aus Cottbus. Hey, mit komischen Personen haben wir tagtäglich auf den Straßen zu tun. Ja, ich setze mich auch noch in mein Auto. Nein. Ich weiß noch, was ein Schulterblick ist. Das wissen leider Leute oft nicht mehr, ne? Ich 31 war nun zurück mit meinem Brummi und grüße alle Kollegen auf der Straße. Wie gesagt, auch für dich allzeit freie Fahrt und sichere Fahrt vor allem, ne? Und der Fabian, 40 Jahre alt, schreibt: Moin, ihr Lieben. Ich freue mich immer, wenn ihr da seid und die Party herstellt. Grüße gehen an alle raus und lasst die 90er für immer in Erinnerung erhalten bleiben. Oh ja, ich bin ja auch selber ein Kind der 90er und es ist einfach schön, manchmal wieder in die 90er reinzutauchen. Grüße an das Team, dass es hier auf Twitch erreicht hat. Und dich, liebe Crazy DJ, der Panda Ingo. Ja, ne? Kommen immer wieder komische Leute rein, sagt mir doch. The Summer is Magic. Ich erinnere mich noch, wie ich mal bei einem DJ saß, wo wir dann zusammen aufgelegt hatten. Und waren ein paar andere Leute da. Und dann war so dieses, Summer is Magic müsste eigentlich auch wieder neu gecovert werden, ne? Sonst ist das ja nicht vollständig. Nun, hier sind wir. Wir sind in der 90er-Version gelandet. Und ich will jetzt noch was rausschicken an die Welt, weil die Welt wird irgendwie gerade immer wieder crazy. Und ich denke mir so, what the hell? In dem Sinne, wir hatten da schon in den 90ern ein bisschen andere Weitsicht, was das angeht.

Eieiei, die zwei Stunden vergingen doch wie im Flug. Ich setze euch noch einen Track gleich hinten dran. Ihr dürft übrigens gleich meine Telegram-Gruppe ein bisschen leer machen. Der Sendeplan heute Abend sieht sehr, sehr leer aus. Der AB hat leider jetzt auch schon, kommt nicht dazu. Ich bin unterwegs, das heißt, wir haben heute Abend keine Sendung. Nervt doch mal unsere meine Kollegen und Kolleginnen. Vielleicht findet sich eine Person, die noch auflegt. Das wäre doch schade, wenn wir jetzt einen sehr leeren Sendeplan am Samstagabend hätten. Wie gesagt, ich bin unterwegs, sonst hätte ich meine Show regulär gemacht. Ja, ich bedanke mich bei euch fürs Zuhören. Das waren jetzt 2 Stunden Binary Sounds mal außer der Reihe. Ich hoffe echt, dass ich ab nächste Woche wieder auf meinem festen Platz unterwegs sein kann. Es wird ein paar Verschiebungen noch geben in Zukunft. Das lässt sich nicht ganz vermeiden, aber ich versuche wieder da on track zu kommen. Falls ihr mehr von mir wissen wollt oder nichts mehr verpassen wollt, bitpitchy.eu, die Adresse ist an bitpitchy. Ich habe die Seite jetzt mal endlich geupdatet nach wie viel Jahr, wie viel Monaten? Ei. Und noch immer dieses einzelne Herz hier, diese wunderhübsche Dame mit viel zu knappen Klamotten sucht immer noch ein Herz, was mit ihr zusammenschlagen will. Das ist jetzt nicht ein Aufruf zur Organspende, sondern singlebase.de, falls ihr irgendwie noch vielleicht auch Hoffnung auf ein Date habt. Wieder ein paar Infos mehr dazu zu mir. Wie gesagt, wir hören uns nächste Woche wieder Samstag 21 bis 0 Uhr, wenn alles gut geht. Ansonsten dürft ihr auch gerne über bitpitchy.eu gehen. Dort seht ihr, was die nächsten Sendungen eingetragen sind. Das kann sich ja noch ein bisschen ändern. Deswegen gibt es sowohl einen Telegram-Channel dort verlinkt, als auch einen Discord-Server. Bei beidem gibt es hauptsächlich automatische Notifications. Wenn ich on air gehe, so verpasst ihr das auf jeden Fall nicht mehr. Auf dem Radio geht es jetzt wieder in die Playlist. Auf Twitch schicke ich euch weiter. Ich weiß nicht, ich habe quasi 2 Leute genannt. Beides ehemalige Kollegen hier. Mal gucken, ob da einer von beiden was wird. Vielen, vielen Dank, dass ihr dabei wart. Ich schwitze mich jetzt erstmal noch voll gesund und schlank und mach dann noch Technik und setze mich dann ins Auto, tank Dinosaurier rein und mach mich auf den Weg gen Süden Richtung Schwäbisches Meer. Vielen Dank, dass ihr dabei wart. Und einen Track habe ich dann noch zum Abschluss. Ein Klassiker aus den 90ern, könnte man sagen. Und was ich da erfahren habe, ist, war das der Track, wo man die falsche Version gelabelt hat? Ich glaube, das war ein anderer von dem Artist, aber ja, genau. Ich laufe nicht mehr viel. Habt noch einen schönen Tag und vergesst nicht, genügend zu trinken. Das habe ich auch vergessen. Und vergesst euch nicht einzucremen mit der Sonnencreme, ne? So, Sonnenbrand ist nicht cool. Habt noch eine schöne Zeit. Bis nächste Woche oder vielleicht ein bisschen früher. Ciao!

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TechnoServer, einen wunderschönen guten Abend. Wir haben 20:03 Uhr. Ich bin Okotes. Und ihr hört die Hands Up Paradise. Nee, heute nicht. Heute ist mal wieder die That's Me. Kommt schon ganz durcheinander hier. Ich hoffe, euch geht's gut. Ihr habt das schöne Wetter genossen oder genießt es noch. Schauen wir mal, was wir heute spielen, ne?

Wir fangen an mit Robin aus Oberhausen. Guten Abend, Cortes. Cool, dich heute spontan zu hören. Eine entspannte Runde Playlist zu Runde. Er hat auf jeden Fall Playlist gehört und schreibt allen einen schönen Samstagabend. Ich grüße dich, Journalist, now we're one. Und der Marco aus Unterleiter schreibt, hi, geile Mucke, ich würde mir gerne Reis die Hütte abwünschen. Und der Robin hat natürlich einen Wunsch, Ordinary World. Und weiter haben wir die Nina, sie schreibt, hey, beobachte gerade meinen Paps, die auf dem Dach rumspringt und die geile Musik hört. Kannst du vielleicht Blues spielen? Und ich grüße damit Mama, Papa und das gesamte Team. Ich glaube, Robin, der hat 140 BPM. Wir sind auf jeden Fall rüber hinweg. Vielleicht in der nächsten Stunde kriegen wir da, kriegen wir was hin da.

Wann haben wir denn Boris? Grüße aus Österreich. Grüße nach Österreich. Und Cyril schreibt, Finger und Kadel, die mit dem Heizband. Schau, Cortez, geil, dass du spontan übernommen hast. Danke dir, könntest du die mit dem roten Heizband spielen. Grüße an alle da draußen. Cyril aus Baden, in der Schweiz.

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1: Dann haben wir die Carolina Season. Hallo, schön, dass du da bist. Ich kann vielleicht Summer auf 69 spielen. Da bin ich bestimmt als Star. Und die Big Nessa aus Oberhausen schreibt: Guten Abend, Cortes. Weiter so mit der guten Mucke. Liebe Grüße an meinen Mann und unsere Freunde Julia und Marcel. Wir sitzen entspannt beim kalten Blonden und genießen einen schönen Tag. Falls du das da hast, vielleicht 150 Beats. We are one und Grüße aus Oberhausen, unbekannterweise an Robin, der jeden Tag hier im Chat ist.

Freunde, und wenn auch ihr wie immer was Windhäuen wollen, dann einfach Technobase FM. Ihr kennt das Spiel. Da könnt ihr mich am besten erreichen. Meine Freunde, jetzt erstmal Kick and Bass. Wunderschön, oder?

Mikrofon und denkt immer dran, die Mischung macht's. Es geht nicht darum, das Neueste zu spielen. Es geht darum, dass es auch passt, ne? Das muss ja angenehm klingeln, genau. Angenehm klingen. Also nicht wie ich, ne? Der Kermit. Yeah.

Schönen René aus Markwitz-Schröll, der schreibt, schön nicht zu hören, Verlängerung, mach weiter so, deine Musik ist top. Und die Maria aus Rellingen schreibt, bester Start in den Abend, bester DJ, liebe Grüße. Und Hüfli aus Mar schreibt, schöne Grüße vom Campingplatz an der Nordsee. Besonderen Dank an die Betreiber Mike und Marcel, sowie die Kinder Milian und Marlo. Grüße an das gesamte Team. Dann haben wir den Steffen, der schreibt, mich interessiert nicht die Aussprache, wichtig ist nur eine geile Show. Vielen Dank dafür, weitermachen, we are one. Ja gut, da ist was dran, ne? Ja.

mit Boris, der schreibt: Servus Korte, sitze gerade am See, grüße meinen Freund Jeffrey. Und der Simon aus Gelsenkirchen schreibt: Hallo Korte, danke fürs Ablösen der Playlist. Wie immer super Mucke, grüße an meine tolle Frau Katrin, mit der ich die schönen Ferien verbringe. Freunde, jetzt bitte anschnallen, ne?

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Ah ja.

0: So, Freunde, wir gehen ganz kurz in die Werbung. Etwas längere Werbung, aber die 3 Minuten, die schafft ihr auch noch. Bleiben wir.
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Technobase FM, das sind wir auch schon wieder aus der Werbung. Und wir starten direkt mit dem Wunsch von Robin. Pulse Driver und Top Models Ordinary World. Was für eine wundervolle Scheibe.

schon weiter. Wir haben den Robby Bu aus Neumünster. Moin aus Norden. Und der Patrick aus Hausen schreibt, ich grüße meine Kunde und Kunde. Euer Theo. Dann haben wir den Alex 31 aus Österreich. Herr Cortez, hier ist mit einer Verlängerung. Grüße dich und alles gesamte Team, we are one. Dann haben wir den Tobi aus Papenburg. Alter, mach weiter so. Absolut keine Wünsche weitermachen. Wunderschön. Hallo Roberto aus Berlin schreibt, schöne Grüße. Guten Abend, Tasmusrücken im Gesicht. Mach weiter so, geile Sendung. Und der Jörg aus Berlin schreibt, du kannst auch bis 22 Uhr machen. Danke. Und der Markus Sachsen schreibt, wie wäre es mit einer Verlängerung? Und der Steffen schreibt, danke für die Verlängerung. Ein geiler Abend, weil so soll es sein. Dann haben wir den Roman aus Müllersdorf in Wien, bei Wien. Ich wollte einmal meiner Frau sagen, dass ich sie über alles liebe. Richtig geil. Und ich grüße meinen besten Freund Roman und seine Frau und die Kids.

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0: Freunde, man soll doch schonen, ne? Die Effekte reindrehen. Ah. Da war ich so sehr beschäftigt, was Gutes rauszusuchen. Und dann vergisst du das. Geil!
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meine Mancherweizer, ich heiße, mein Name Jonas, kommt ja eigentlich, heißt ja eigentlich die Taube, ne? Der ein oder andere nennt mich immer ein Täubchen, weil ich nicht wie ein Täubchen tanze, ich bin ja auch einfach ein Täubchen, ne? Und weiter, das nächste Lied beschreibt genau das, was ich bin.

0: Entschuldigung, können Sie mir sagen, wie die Taube macht?
1: Okay. Ja, Freunde, wie mache ich?
2: Am Steppen. Taube am Steppen.
1: Aha.
2: Oui, mach die Taube.
1: Genau.
2: Taube am Feiern. Taube am Feiern. 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
1: Guru!

Und falls man wieder denkt, hey, das ist doch das eine, ne? Das ist Sailor Moon, ja. Aber nicht in der normalen Version, ja? Die gibt's hier nicht.

0: So, jetzt telefoniere ich mit meiner Freundin Tina.
1: In meinem Fahrzeug an. Ich bin oben ohne mit dabei. Genau, Körbchengröße C. Die sehen recht toll aus. Bin 60 Jahre alt. Vor 3 Wochen gerade 60 Jahre alt geworden. Genau. Und ich mache Harnröhrendehnung. Das sind diese beiden Sachen. Das geht mit 40 los und hört bei 50 bei mir auf. Solltest du, es gibt ganz viele junge Leute, die sagen, Tina, ich möchte gerne die ganze Ladung über die Brüste rüberspritzen.
0: Oh, das klingt verlockend, Tina.
1: 50 Euro. Noch können wir uns treffen, aber in einer Stunde ist es dunkel. Ich bin hier in Rendsburg, ich weiß nicht, woher du kommst.
0: Nee, Hannover.
1: Kann ich sagen, ja,

0: ich möchte gerne die ganze Ladung über die Brüste rüberspritzen.
1: Mensch, Tina, das erfolgt doch sekret, sekret, genau. Diskret, dachte ich, wenn ich hier so auf den Stream, ne?

0: Liebe Micha, schreibe ich Grüße, meine liebe Steffi. Und wollte mal sagen, dass ich dich sehr lieb habe. Dann haben wir den René aus Bad Doberan. Geile Mucke weitermachen. Ich grüße meine Frau. Ich liebe deine Musik, du bist der Beste. Und der Lenny schreibt Nilix. Waterfall. Moin, wir sitzen zusammen am Lagerfeuer. Ich grüße Lennart, Erik, Felix, Laura. Dann haben wir weiter den die Jule. Die schreibt Color of My Heart. Oder Snoopy. Ich grüße die Biebex-Aufbauer.
1: Wann ja?

Dann haben wir Florian und Katrin. Cordes, du bist der Hammer. Danke für deine Zeit. Wir feiern dich im Garten. Alles gut aus Reinhardshausen. Wunderschön. Und mich aus Saarbrücken, hey, kannst du vielleicht Falco spielen? Grüße mein Patenkind, Max und den Kevin.

Dann haben wir den Diego aus Rauderfehn. Ich grüße meine Eltern, mit dem ich gerade Wiki Gerüst aufbaue. Sehr schön. Und Bianca aus Neumünster schreibt, was für wilde Musik. Heute feiere ich dich. Weiter so eine Verlängerung. Du bist mein Lottogewinn, Schatz. Ich liebe dich. Nur jetzt? Also das merke ich mir.

0: Freunde, eine Scheibe habe ich noch. Eine Scheibe vor der Werbung. Danach machen wir nochmal 30 Minuten. Und dann ist wahrscheinlich Schicht im Schacht. Dann reicht es auch. Genug geballert hier.
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0: Was ist los?
1: Ey, das ist sogar der, den ich dir extra für 100 Liter, Alter.
2: Genau so.
3: Hey, zieh mal die Mütze, mach doch mal auf!
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0: hat bereits eine normale 0,7 Liter Flasche Jägermeister geäxt, sowie eine Flasche
1: Mutthäuser Doppelkorn,
0: ja,
1: eine Flasche Wodka, eine Flasche Goldkrone.
2: Nicht zu vergessen, die Flasche Feigling.
0: Und ja, dadurch hat er sich einen sehr, sehr großen Namen in Deutschland gemacht. Und er glänzt mit seiner Priorität des Exens.
3: Hallo?
4: Das einzige Grüß

0: schon mal einen Superheld-Vorlage gegeben und sich darüber wundern. Trotzdem hier ein schönes Wochenende. Ja, in dem Sinne, Gruß aus Ostfriesland, die besten Zuhörer stehen hinter dir und Grüße an Tina. Das finde ich gut. Ostfriesland steht hinter mir, kann man machen. Dann nochmal den Timo. Hallo. Gibt es ein Remix von Kleine Maulwurf? Leider nein. Dann haben wir einen Räuber. Er schreibt, Alter, wer ist Tina? Lass mal eine Tina in Ruhe, ja? Richtig gut. So, jetzt in die Werbung.
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Fabian aufs Sofa, schreibe ich Grüße meine Leute, die schon schön mitfeiern. Nina, Dome, Basti, Melle, Melli, Stefan, Party mit guter Musik. Wunderschön. Dann haben wir den Michaela, schreibt, Herr Gott, das beste Musik zum Zocken, we are one. Und der Leon ist elf und schreibt, hallo, ich grüße alle Hörer an meine Mama Vanessa und wünsche mir ein Lied von Tetris. Gab es eben schon, witzigerweise. Dann haben wir die Katrin aus Gelsenkirchen. Cortes, danke für den tollen Musikabend. Viele Grüße an meinen süßen Simon. Gute Nacht euch alle.

0: Der Name der Magic Mike schreibt, ich wünsche dem ganzen Team ein schönes Wochenende. Ich grüße meine Boys, Benny Boy, Freeds, dann den Lars und den André. Schönen Abend, we are one. Den haben wir dann, den Tom aus Freitaler schreibt, viele Grüße an alle, die gerade im Garten sitzen. Ich hab euch lieb. Und liebste Grüße an den DJ.
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0: Dann haben wir den Leon aus Berlin. Guten Abend, Cortes. Bitte bleib noch ein bisschen. Lass es krachen. Ich wünsche mir Bass, Bass, Bass. Wahrscheinlich meinst du das von Luca Della, ne? Spada Forda oder sowas. Und der Jörg ist auch noch gut dabei. Geile Musik, da will ich nicht schlafen gehen.

0: Hey Alter, ich hab da mal eine Frage.
1: Das ist hier voll die geile Party. Hände hoch, Tanzfläche voll, ey. Alles schwurft rum, ey, weißt du? Kannst du nicht mal was schneller auflegen? Ey, du bist hier voll der DJ, ey. Kick dir das an, die Tanzfläche ist voll. Ey, kennst du nicht dieses... Ich sag dir, ey, wenn du das spielst, dann tanzen sie alle.
2: Sicher? Freunde, bis um 0 Uhr machen wir. Dann ist aber für mich auch Schicht im Schacht. Dann haben wir 4 Stunden Abriss gemacht. Und die kennt ja alle, Wilma Techno.

ich schwör, ey, wenn du das spielst, ne? Dann ist hier die Tanzfläche voll, ey. Dann gehen die Hände und die Arme und die Füße, ey. Dann geht alles nach oben hier, ey. Dann tanzen sie alle, ich schwör dir, dann tanzen sie alle.

Dann haben wir das Alpha-Tier zu Dresden. Hab keine Wünsche. Hammer Mucke zum Zocken, liebe Grüße. Dann haben wir noch den Tom, er schreibt, Grüße an dich und alle, die im Garten sind, ich liebe euch. Und die Katrin aus Gelsenkirchen schreibt, oben gute Laune, unten gute Laune. Genau das. Und der Tobias aus Brandenburg von der Havel schreibt, hey Gott, jetzt können Sie vielleicht Baby Bong spielen.

Dann haben wir den Stefan aus Schwerin. Grüße das gesamte Team. Danny aus Schwerin, du schaffst das mit der Arbeit. Großer Stefan. Wunderschön. Und die Katrin schreibt nochmal ein geil bis 0 Verlängerung. Geil. Mein Team aus Hamrücken schreibt danke fürs Verlängern. Ich sitze im Garten und höre deine Mega-Mucke. Ich grüße dich und alle, die TB hören.

Eine wundervolle Scheibe aus dem House of Cards, Overstreet, Hold On. Und damit gehen wir in die letzten 15 Minuten des heutigen Tages und meiner Show. Dann haben wir fast 4 Stunden hinter uns gebracht und den Abend noch gut gefüllt.

dem Sinne, ich bin raus. Ich wünsche euch was. 4 Stunden. Länger als ich wollte. Gute Nacht zusammen. Kommt gut zum Liegen. Bis dann. Ciao.

0: ich geh doch schon.
1: Alle zusammen! Sofort!
0: Ja, gleich. 2,5 Minuten noch, dann bin ich weg hier.
1: So soll ich die Polizei!
0: Halt, stopp. Alles Gute.

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